0: Hallo Freunde, hier sind Sigi und Dieter mit dem Wunschkonzert der Deutschen Stimme im Radio 5 EBI-FM. Guten Tag und wieder einmal herzlich willkommen. Hallo Sigi.
1: Hallo lieber Dieter und auch ein ganz herzliches Hallo an unsere Zuhörer. Ja, es ist der letzte Montag im Monat September und das heißt Wunschkonzertzeit.
0: Und wir fangen auch gleich an, denn wir haben ein volles Wunschprogramm. Ja. So, Doris Krill. Doris Krill, gestern haben wir sie erst gesehen.
1: Richtig.
0: Und nun, sie freute sich schon auf das Programm, wie sie mir sagte gestern. Und nun, Doris, hier ist dein erstes Lied. Es ist von Elfi Graf mit dem Lied »Herzen haben keine Fenster«.

0: Ein schönes Lied von der Elfie Graf. Herzen haben keine Fenster.
1: So ist es. Und jetzt kommt die Susanne Blaschka dran. Hallo Susanne, schön, dass du wieder dabei bist. Du wünschtest dir ein Lied aus dem Vogelhändler. Schenkt man sich Rosen in Tirol. Hier sind Eva Lind und Volker Bengel.

0: Ja, das war ein Ohrenschmaus.
1: Mm,
0: ja,
1: sehr schön.
0: Aus dem Vogelhändler. Wunderbar. Die wunderbaren Stimmen von Eva Lind und Volker Bengel. Weiter im Wunschkonzert der deutschen Stimme. Jetzt ist die Karin dran. Nun, die Karin arbeitet im Honorarkonsulat hier in Adelaide und sie hört der deutschen Stimme auch zu.
1: Ja, yes, das macht sie. Jawohl.
0: Und wir haben sie auch gestern gesehen. Vielleicht sollten wir sagen, warum wir so viele Zuhörer gesehen haben gestern. Mhm. Denn es war die Abschlussfeier der Deutschen Woche.
1: Yes.
0: Und wir waren alle in Harndorf im Weinmuseum von Wolf Blank. Und 80 Personen waren eingeladen und es war wirklich ein netter, gemütlicher Nachmittag und wir haben viel von der Geschichte, von der Lebensgeschichte, sollte ich vielleicht sagen, von Wolf Blas erfahren,
1: genau.
0: Und was er so geleistet hat. Und ich muss sagen, er hat wirklich Kolossales geleistet.
1: Oh ja, das hat er auf alle Fälle und er ist also 92 Jahre jung. Und ich hatte ihn eine ganze Zeit lang nicht gesehen und er hat sich kaum verändert. Also
0: ja,
1: das
0: er ist immer noch derselbe Wolf Blas.
1: Er ist derselbe, ja. Wolf Blas. Und das ist auch wunderbar so. Ja, die Karin, wie gesagt, ist die neue Dame im Konsulat. Ich weiß nicht, ob sie jetzt schon ein ganzes Jahr dabei ist. Und sie ist auch die neue Dame, die die German Adelaide Woche oder Adelaide German Week jetzt leitet, da
0: ja.
1: Der Reinhard Struve davon zurückgetreten ist. Und sie hat auch da ein tolle Arbeit geleistet. Ganz
0: genau so. Okay, nun die Karin möchte ganz gerne das Lied hören von Helene Fischer, Atemlos. Und hier ist es. Es ist nicht die Helene Fischer, es ist Claudia Jung.

0: Ja, es war wirklich die Claudia Jung mit diesem Lied Atemlos. Das andere Atemlos haben wir eben gerade nachgeschaut. Atemlos durch die Nacht.
1: Durch die Nacht, das ist dann die Helene Fischer. Und dieses Lied von Claudia Jung ist eigentlich ganz toll. Ich war schon von 2013.
0: Oh ja, schon eine Weile her.
1: Kommen wir zur Waltraud Vollmannshauser. Waltraud, du wünschtest dir den Matthias-Reim mit Einsamer Stern.
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Matthias Reim hier an der Deutschen Stimme im Radio 5 EMI FM mit dem einsamen Stern. Na bitte. Weiter im Wunschkonzert. Waltraud Vollmanns, Waltraud McDonald, sollte ich sagen. Sie wünsche sich das Lied vom Roy Black, Ganz in Weiß. So, Waltraud, hier ist dein Lied von dem gerne gehörten Roy Black.

0: wie romantisch, wie wunderbar, ganz im Weiß. Das war ja wohl sein größter Erfolg.
1: Das war ganz bestimmt sein größter Erfolg, lang, lange her. Nun kommen wir zur lieben Irmgard Heiroth. Und liebe Irmgard, du wünschtest dir den Heino mit dem Lied Edelweiß.
0: Ja. Ach doch, das war's.

0: So, das war der Heino mit Edelweiß. Nun, ich muss sagen, ich habe an und für sich ein ganz anderes Edelweiß erwartet.
1: Mhm, kann ich mir denken.
0: Aber und deswegen bin ich so ein bisschen, ich dachte, ich hatte das verkehrte Lied zuerst.
1: Nein, du hattest total das richtige Lied, okay, lieber Dieter. Wunderbar. Kann ja vorkommen.
0: Machen wir weiter im Wunschkonzert der deutschen Stimme hier am Radio 5 EBI FM. Die Erika Geordens ist jetzt an der Reihe. Nun, liebe Erika, du wünschst dir ein Lied von Kerstin Ott. Und hier ist es. Alte Liebe rostet nicht.
1: Mhm.

0: Bally. Kerstin Ott, ja, alte Liebe rostet nicht.
1: Na, rostet nie, ja, so ist es. Stand by me dann auch noch, okay. Mm. Margot Christensen ist jetzt dran. Hallo, liebe Margot, du wünschtest dir die Beatrice Egli und sie singt etwas über Alibi.

0: So, das war die Beatrice Egli, die Schweizerin mit ihrem Alibi. Na bitte.
1: Offensichtlich brauchte sie das.
0: Sieht so aus. Der nächste Musikwunsch geht an Lothar Kaschak. Und es ist das Lied von Freddie Quinn. Vergangen, vergessen, vorüber.

0: Freddie Quinn.
1: Der gestern Geburtstag hatte. 95 ist er geworden 95. Gestern. Jawohl. Wow. Und ja, es geht ihm wohl soweit sehr gut. Er lebt auf einem Bauernhof in der Nähe von Hamburg. So. Und er fühlt sich dort mit seiner Frau sehr wohl.
0: Ja,
1: so,
0: bitte.
1: So wunderbar. Ist es halt. Kommen wir zur Karin Basse. Liebe Karin, du wünschtest dir einen ganz tollen Sänger, möchte ich mal sagen. Peter Alexander. Und er ist ein sehr guter Sänger gewesen. Hier ist er mit. Der Papa wird's schon richten.

0: Ja, der gute alte Papa. Nun, dieses Lied habe ich, ich weiß nicht, in vielen Vatertagen gespielt. Ja. Und am letzten Vatertag konnte ich mich einfach nicht dazu zwingen, dieses Lied wieder zu spielen. So, na bitte. Das aber wir haben es trotzdem gehört. Yes. Die Karin Basso wollte es wirklich hören. Okay.
1: Genau.
0: Alright, der nächste Musikwunsch geht an Angelika und Franz Winter, Adam und Eve mit dem schönen Lied, Wenn die Sonne erwacht in den Bergen.

0: Ah ja, in drei Sprachen.
1: Auch nicht schlecht, nicht wahr? Ganz Adam und Eve. Mhm. Ja. Nun kommen wir zu Bernhard und Gerti Mieling. Euer Wunsch ist die Flippers, aber dich gibt's nur einmal für mich.

0: Ja, die Flippers, schade, dass sie nicht mehr zusammen sind.
1: Ja,
0: das stimmt. Eine gute Band, jawohl. Jetzt spielen wir einen Wunsch an den Walter Dalwitz, denn der Walter möchte ganz gerne hören das Lied von Ivan Rebrov. Es ist das Wolga-Lied.
1: Gern gehört. Immer
0: ja,
1: wieder.
0: Dann drücken wir mal jetzt die Taste und dann sollte es losgehen.

0: Ja, schon eine wunderbare Version von diesem Lied mit Ivan Rebrov.
1: Ganz bestimmt sogar. Machen wir weiter. Der liebe Axel möchte gern auch ein Lied hören vom Freddie Quinn. Und dieses Lied heißt »Ich weiß, dass wir uns einmal wiedersehen«.

0: Erstaunlich, und ich habe gedacht, ich kannte schon alle Lieder von Freddie Quinn, aber das kannte ich noch nicht.
1: Ich auch nicht, und ich fand es toll, als ich es runtergeladen habe, hatte ich mir das gleich angehört. Ein schönes Lied.
0: Nun, das nächste Lied, glaube ich, kennen wir wirklich alle in verschiedenen Versionen. Ja. Und dieses Mal, die Erika Böhm wünschte sich das Lied, und es ist La Paloma, ja, gesungen vom Hans Albers.
1: Ah, da ist er, ja. Da ist er, gut.

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0: Zucker im Kaffee, das war der Erik Silvester. Wir haben gar keinen Zucker im Kaffee.
1: Nein,
0: mehr.
1: Wir trinken keinen Zucker im Kaffee.
0: Und da hat mal jemand gesagt, man soll nicht so viel Zucker
1: in sich aufnehmen. Das ist richtig. Irgendjemand meinte mal, Zucker wäre schlecht. Aber nein, Zucker ist nicht unbedingt schlecht. Man soll nur nicht allzu viel davon verwenden, nicht wahr?
0: Genau, ab und zu mal ist so. Aber okay, Zucker im Kaffee, ja, an die alten Tage hast du 2-3 Löffel
1: reingetan. Ja, also
0: das war süß, war nie wie so, sonst was.
1: War nie so mein Ding, aber ich weiß, dass manche auch heute noch, wenn die einen Cappuccino trinken, oben ein bisschen Zucker reinhaben wollen.
0: Nee, ich bin davon weggegangen. Mhm. Ja, kein Zucker mehr im Kaffee.
1: Nö, okay. Ich auch nicht. Okay.
0: Oh, weiter im Wunschkonzert der deutschen Stimme. Die Susanne Blaschka wünsche sich noch ein weiteres Lied. Es ist das Lied von den Wildecker Herzbuben. Herzilein. Ach, ich weiß noch, als ich die Platte bekommen hatte, und das geht nun wirklich lange zurück, dann habe ich das zum Hit gemacht hier an der deutschen Stimme. Immer wieder wollte man Herzilein hören.
1: Na, warum auch nicht?

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0: Ah, die Wildecker Herzbuben und Herzilein.
1: Genau. So, nun kommt ein weiterer Wunsch, den sich die Waltraud Vollmannshauser gewünscht hat, sollte ich sagen, ein weiterer Song, den sich die Waltraud Vollmannshauser gewünscht hat. Und es ist Laura Wilde, Umarm die Welt.

0: Das war die Laura Wilde, ja, umarm die Welt mit mir, hier mit ganz langen Armen, bitte. Als nächstes ein Lied von der Waltraud, für die Waltraud McDonald. Und liebe Waltraud, du möchtest ganz gerne hören das Lied von Margot Eskens, Cindy, oh Cindy. Ich muss ganz ehrlich sagen, dieses Lied habe ich lange, lange nicht mehr gehört.
1: Das ist schon sehr, sehr lange her, lange.
0: Ja, also auch ein Lied von den 60ern oder was? Spät 50er?
1: Spät 50er, ja, würde ich eigentlich sagen. Nicht? Also eigentlich ein Griff in die Mottenkiste, aber solche Lieder sind immer wieder gern gehört.
0: Genau so.

0: die Margot Eskens, ja, mit Cindy, oh Cindy.
1: Lang, lang ist her.
0: Mhm.
1: So, nun kommt ein Wunsch von Erika Georgens. Erika, du wolltest gern die Nicole hören mit Ich hab dich doch lieb. Hier ist sie.

Ein Lied der 80er Jahre mit Nicole, ich hab dich doch lieb. Na bitte. Und weiter geht's im Wunschkonzert. Die Margot Christensen möchte auch noch ganz gerne ein zweites Lied hören. Und das erfüllen wir selbstverständlich. Marianne Rosenberg mit dem Lied Ich bin wie du. Hallo?

0: Ich bin wie du. Das war die Marianne Rosenberg.
1: Das war eigentlich einer ihrer größten Hits, soweit ich das entsinnen kann. So, und jetzt, liebe Karin Basse, bist du dran. Und wir gehen wirklich in die 50er Jahre zurück.
0: Das ist die Mottenkiste.
1: Ja. Das heißt, wir gehören da auch rein. Aber das lassen wir lieber. Friedel Hensch und die Zypris mit der Försterliese.

0: Friedelhelm schon die Zypris.
1: Ja, lange her.
0: Jawohl. Alright, der Axel. Auch noch ein zweites Lied möchte der Axel hören. Und diesen Musikwunsch erfüllen wir auch sehr gerne an den Axel. Ja, die Paldauer mit dem Lied Der Mond von Yokohama.

0: So, das waren die Paul Dauer hier am Wunschkonzert.
1: Was für ein schönes Lied, der Mond von Yokohama. Und jetzt, liebe Erika Böhm, bist du noch einmal dran mit deinem zweiten Wunsch. Du wünschtest dir das Lied Wir kommen alle, alle in den Himmel. Das wollen wir doch hoffen, nicht wahr? Hier ist Jupp Schmitz.

0: Ja, das sind wir. Alles Engelein sind wir. Ist das nicht herrlich?
1: Ja, wer es glaubt, wird selig. Na gut, ja, und das kommt dann auch wieder im
0: Himmel. Ja, genau.
1: Das ist auch wieder im Himmel. Okay.
0: Jetzt ist es nach 3.30 Uhr und das heißt, wir können das Lied spielen für Werner und Jutta Kröger, denn jetzt können beide zuhören. Also ihr zwei, ein schönes Lied habt ihr euch ausgesucht. Roy Black, meine Liebe zu dir.

0: So, das war noch einmal der Roy Black.
1: Ja, und ein schönes Lied, wie du schon sagtest, war es. Und jetzt, liebe Doris Krill, bist du wieder dran. Wir sind in der dritten Runde. Du wünschtest dir die Edith Prock mit Bella Italia.

Bella Italia, ja, und jetzt geht es weiter im Wunschkonzert, Susanne Blaschka. Susanne, du möchtest ganz gerne hören aus der Zauberflöte das Lied Papageno, Papagena. Mhm. Und hier ist es.

0: Ja, eine Live-Aufnahme aus der Zauberflöte. Ein schönes Duett von Papageno und Papagena.
1: Ja, genau. Und jetzt geht's weiter zu lieben Waltrauds Vollmannshauser. Waltraud, hier ist dein Lied von Cimino Rossi, Bella Romantica.

Das war der Semino Rossi hier an der deutschen Stimme. Und nun ein Lied für die Nordstern-Gruppe. Und diese Grüße kommen von der Waltraud MacDonald. Und wir spielen das Lied von Heidi Brühe. Wir wollen niemals auseinandergehen.

0: die Heidi Brühl, ja.
1: Das war ein toller Schlager für sie in den 60er Jahren, denke ich mal. Und nun, liebe Erika Georgens, bist du wieder dran. Und er darf natürlich nicht fehlen, der Peter Maffay. Hier ist er für dich mit So bist du.

0: Peter Maffay mit dem Lied So bist du.
1: Ja, ein recht schönes Lied. So, gehen wir weiter zu Margot Christensen.
0: Ja.
1: Ja, wunderbar, liebe Margot. Hier ist noch ein weiteres Lied für dich in unserer dritten Runde. Und das Lied heißt Wenn es still wird in der Nacht und gesungen wird es vom Original Liedwerk Studio.

0: Ja, das war ein KI-Lied, ein künstliches, intelligentes Lied.
1: Ja, so kann man es nennen. Und ja, man konnte es aber finden auf MP3.
0: Oh ja.
1: Ja,
0: oh,
1: ja, sowas ja, kann man dort finden. Aber gut, ein Recht.
0: Es ist ein Studio,
1: ja,
0: welches diese Lieder zusammenstellt.
1: Genau, so ist es.
0: Okay, machen wir Veranstaltungskalender. Am 11. Oktober im Deutschen Verein in Elisabeth wird ein Oktoberfest veranstaltet mit der Musik des Jägermeister-Trios. Und all dieses findet statt in der Hamlin Road in Elizabeth Downs. Die Telefonnummer für Buchung ist 0417 857 982. Ich wiederhole 0417 857 982. Auch ein Oktoberfest wird im Verein der Donauschwaben gefeiert und das ist am 18. Oktober mit der Musik der Jägermeisters. Ja, Theresa Marschall nimmt Buchung entgegen unter Telefonnummer 0419 807 197 oder Sie können auch Renate Kraus für Buchungen anrufen. Die Telefonnummer ist 0403 767 148. So, das war schon vom Veranstaltungskalender. Und normalerweise machen wir immer Bundesliga-Fußballergebnisse auch, aber die Nationalmannschaft hat gespielt. Und ja, leider verloren gegen Griechenland mit 1:0 und das noch in Deutschland. So, die Überschrift war große Pleite der Nationalmannschaft.
1: Ach ja. Gott, die sollen das doch nicht immer so. Och, ich kann das manchmal nicht hören.
0: Ja.
1: Als wenn man immer gewinnen muss. Andere Länder möchten auch mal gewinnen und Mensch, es ist ein Spiel.
0: Ja, das stimmt schon. Auf der anderen Seite kann ich auch wieder verstehen, denn die Nationalmannschaft hat ja jetzt einen neuen Trainer und das ist der Jürgen Klopp und die Erwartungen sind ziemlich hoch. Und das, ja, auf der einen Seite kann ich es verstehen, auf der anderen Seite kann ich nicht verstehen, dass man so hohe Erwartungen haben
1: will. Ich wollte gerade sagen, nun wartet doch erstmal ab, er fängt doch gerade erst an.
0: Richtig.
1: Als er mit Liverpool angefangen hat, ist das wahrscheinlich auch nicht gleich hundertprozentig gegangen.
0: Ja, ja.
1: Die Leute sind einfach nicht mehr, die können nicht mehr warten. Ach, komm, und wir machen Musik, Dieter, was
0: wir
1: soll's.
0: Wir machen Musik.
1: Die deutsche Mannschaft hat verloren und die Welt geht nicht unter. So.
0: Okay, der nächste Wunsch, den wir erfüllen möchten, ist für die Karin Basse. Die wünscht sich das Lied Ich war nie ein Casanova von den White Stars.

0: Ja, ich war nie ein Casanova.
1: Warst du nicht?
0: Das kann ich ehrlich sagen.
1: Das weiß ich nicht so recht. Das glaube ich dir nicht, aber wer weiß. Okay, wir haben jetzt noch einen Wunsch von der Susanne Blaschka. Und Susanne, du wolltest die schöne Stimme vom Helmut Lotti hören. Du, nur du allein.

ja, er hat wirklich eine wunderbare Stimme, eine ausgezeichnete Stimme, der Helmut Lotti mit Du, nur du allein. Und jetzt kommen wir zum letzten Lied in unserem Wunschkonzert für den heutigen Monat, Montag. Und es ist das Lied von Vico Togliani, Bella Bella Donna. Und gewünscht wurde es von der Karin Bassett.

0: Davico Toriani, ja, mit diesem Lied. Nun, das war's an und für sich vom Wunschkonzert. Ja, das war das letzte Lied.
1: Ja.
0: Und nun, wir haben noch ein paar Minuten bis zum Sendeschluss und wir füllen es aus mit Musik, denke ich mal.
1: Natürlich.
0: Roger Whittaker ist auch immer gern gehört und dieses Mal hat er überhaupt nicht teilgenommen am Wunschkonzert.
1: Keiner hat sich angehört von Roger Whittaker.
0: Der Roy Black war heute der Gewinner, möchte ich mal sagen, denn da waren drei Lieder gewünscht vom Roy Black und das war's. Jawohl.
1: Meine Güte, das ist ja wirklich ein Rekord, denn sonst macht das immer der Freddy oder irgendwie.
0: Ja, ne? Freddy war nur zweimal dieses Mal.
1: Ah, so, okay.
0: Das ist er. Alright, hier ist Roger Whittaker mit dem Lied, wenn es dich noch gibt.

0: Andrea Berg und Cimino Rossi mit dem Lied Tango Amore.
1: Ja, morgen ist wieder ein deutsches Programm, nämlich mit unserer Monika Hein von 16 bis 17 Uhr. Am Mittwoch mit Sabine, das ist das
0: der Kulturspiegel.
1: Der Kulturspiegel von 15 bis 16 Uhr. Und das Schlagerkarussell auch mit Sabine am Donnerstag, auch von 15 bis 16 Uhr. Und du, lieber Dieter, bist am Sonntag hinter Mikrofon. Und damit verabschieden wir uns.
0: Nicht wahr? Tschüss.